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1: Die Straße von Hormuz, die so wichtige Meeresenge beim Iran, soll wieder geöffnet werden. Das teilt jedenfalls US-Präsident Donald Trump mit. Offenbar gibt es Annäherungen zwischen den USA und dem Iran. Sollte die Meeresenge wieder geöffnet werden, dann wären das auf jeden Fall gute Nachrichten für die weltweite Inflation. In der Nähe des Weißen Hauses in Washington hat es vor wenigen Stunden einen Schusswechsel gegeben. US-Medien berichten, dass der mutmaßliche Schütze tot ist. Der Mann soll das Feuer auf Beamte des Secret Service eröffnet haben. Diese sind für den Schutz des US-Präsidenten zuständig. Donald Trump war während des Vorfalls im Weißen Haus. Das Gebäude, das Weiße Haus, wurde großräumig abgeriegelt. George Russell gewinnt gestern den Formel-1-Sprint in Kanada in Montreal und holt sich dann später am Abend auch noch die Pole-Position für das heutige Rennen. Dabei gibt es, wie auch schon im Sprint, ein Duell mit Kimi Antonelli. Kimi Antonelli, der junge Italiener, führt ja in der Weltmeisterschaft. George Russell könnte mit einem Sieg heute beim Rennen um 22 Uhr aufschließen. Österreichs Eishockey-Nationalteam hat den vorzeitigen Einzug ins WM-Viertelfinale gestern Abend verpasst. Die österreichische Nationalmannschaft muss sich gegen Deutschland mit 2:6 geschlagen geben. Mit einem Sieg nach regulärer Spielzeit hätte die Truppe von Teamchef Roger Bader das Viertelfinale fix gebucht. Heute steht am Abend das Spiel gegen den klaren Favoriten aus Finnland am Programm, am Dienstag dann gegen die USA.
2: Schönen guten Morgen am Sonntag und wettertechnisch gibt's da gar nichts zu meckern in Österreich. Dieses Wochenende einfach nur schön, ganz viel Sonne und da knacken wir sogar die 30 Grad Marke heute. Also einschmieren und ab in die Sonne, die noble Winterblässe lassen wir jetzt hinter uns. Und morgen übrigens auch wieder bis zu 30 Grad und super heiß in Österreich. Der Blick auf Österreich Straßen und da ist nichts los. Gute Fahrt. 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
1: In der Nähe des Weißen Hauses in Washington hat es vor wenigen Stunden Schüsse gegeben. US-Medien berichten, dass ein Mann das Feuer auf Beamte des Secret Service eröffnet hat. Die Beamten schießen zurück. Der mutmaßliche Schütze ist tot. Donald Trump war während des Vorfalls im Weißen Haus. Das Gelände rund um das Weiße Haus wurde großräumig abgeriegelt. Eigentlich haben US-Medien gestern noch davon berichtet, dass Donald Trump neue Angriffe auf den Iran plant. Jetzt gibt es aber offenbar doch Fortschritte in den Verhandlungen. Trump teilt vor wenigen Stunden mit, dass die Straße von Hormuz im Rahmen eines Abkommens wieder geöffnet werden soll. Die Meeresenge ist ja enorm wichtig für den weltweiten Ölhandel. Seit Kriegsbeginn fließt kein Öl mehr durch die Meeresenge. Das hat weltweit Auswirkungen auf die Inflation. Österreichs Eishockey-Nationalteam hat den vorzeitigen Einzug ins WM-Viertelfinale gestern Abend verpasst. Die österreichische Nationalmannschaft muss sich gegen Deutschland mit 2:6 geschlagen geben. Mit einem Sieg nach regulärer Spielzeit hätte die Truppe von Teamchef Roger Bader das Viertelfinale fix gebucht. Heute steht am Abend das Spiel gegen den klaren Favoriten aus Finnland am Programm, am Dienstag dann gegen die USA. David Alaba hat gestern auf emotionale Art und Weise Abschied von Real Madrid genommen. Der ÖFB-Kapitän ist in der 70. Minute beim 4:2 gegen Bilbao ausgewechselt worden. Unter tosendem Applaus und Standing Ovations der Zuschauer verlässt er den Rasen des Estadio Bernabeu. Alaba ist bei Real Madrid in den letzten 5 Jahren auf über 130 Pflichtspieleinsätze gekommen und hat mit den königlichen 11 Titel gewonnen, darunter 2-mal die Champions League.
2: Schönen guten Morgen am Sonntag. Und was soll ich euch zum Wetter erzählen, außer hochsommerlich wird das Wochenende, der Rest des Wochenendes. Einfach mal so 30 Grad heute und ganz viel Sonne in Österreich. Auch morgen am Feiertag wieder ganz viel Sonne und heiß. Der Blick auf Österreichs Straßen und der schaut auch richtig gut aus. Keine gröberen Verzögerungen, der kommt überall gut durch.
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1: Eigentlich haben US-Medien gestern noch davon berichtet, dass Donald Trump neue Angriffe auf den Iran plant. Jetzt gibt es aber offenbar doch Fortschritte in den Verhandlungen. Trump teilt vor wenigen Stunden mit, dass die Straße von Hormuz im Rahmen eines Abkommens wieder geöffnet werden soll. Die Meeresenge ist ja enorm wichtig für den weltweiten Ölhandel. Seit Kriegsbeginn fließt kein Öl mehr durch die Meeresenge. Das hat weltweit Auswirkungen auf die Inflation. In der Nähe des Weißen Hauses in Washington hat es vor wenigen Stunden Schüsse gegeben. US-Medien berichten, dass ein Mann das Feuer auf Beamte des Secret Service eröffnet hat. Die Beamten schießen zurück, der mutmaßliche Schütze ist tot. Donald Trump war während des Vorfalls im Weißen Haus. Das Gelände rund um das Weiße Haus wurde großräumig abgeriegelt. Das heutige Formel 1-Rennen von Montreal in Kanada verspricht viel Spannung. Gestern ist es im Sprint und im Qualifying nämlich enorm knapp zugegangen. Mercedes-Pilot George Russell gewinnt schlussendlich beides. Im Sprintrennen gibt es dabei beinahe eine Kollision mit dem Teamkollegen und WM-führenden Kimi Antonelli. Das Rennen geht Antonelli heute als Zweiter an. An dritter und vierter Position stehen die beiden McLaren, Lando Norris und Oscar Piastri. Der Formel 1 Grand Prix von Kanada startet um 22 Uhr. David Alaba hat gestern auf emotionale Art und Weise Abschied von Real Madrid genommen. Der ÖFB-Kapitän ist in der 70. Minute beim 4:2 gegen Bilbao ausgewechselt worden. Unter tosendem Applaus und Standing Ovations der Zuschauer verlässt er den Rasen des Estadio Bernabéu. Alaba ist bei Real Madrid in den letzten 5 Jahren auf über 130 Pflichtspieleinsätze gekommen und hat mit den königlichen 11 Titel gewonnen, darunter zweimal die Champions League.
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3: Blick aufs Wetter und das schaut richtig gut aus. Jetzt schon richtig feine Temperaturen. Am wärmsten aktuell in Eisenstadt bei 19 Grad und das werden heute noch bis zu 31. Auch morgen richtig warm, 32 Grad plus. Strahlender Sonnenschein und blauer Himmel. Der Blick auf Österreichs Straßen und in Salzburg ist was los auf der A10 zwischen Golling und Werfen. Da ist nämlich ein Unfall passiert und da staut bereits. Sonst schaut's aber gut aus. Gute und sichere Fahrt. 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
1: In der Nähe des Weißen Hauses in Washington hat es vor wenigen Stunden Schüsse gegeben. US-Medien berichten, dass ein Mann das Feuer auf Beamte des Secret Service eröffnet hat. Die Beamten schießen zurück, der mutmaßliche Schütze ist tot. Donald Trump war während des Vorfalls im Weißen Haus. Das Gelände rund um das Weiße Haus wurde großräumig abgeriegelt. Eigentlich haben US-Medien gestern noch davon berichtet, dass Donald Trump neue Angriffe auf den Iran plant. Jetzt gibt es aber offenbar doch Fortschritte in den Verhandlungen. Trump teilt vor wenigen Stunden mit, dass die Straße von Hormuz im Rahmen eines Abkommens wieder geöffnet werden soll. Die Meeresenge ist ja enorm wichtig für den weltweiten Ölhandel. Seit Kriegsbeginn fließt kein Öl mehr durch die Meeresenge. Das hat weltweit Auswirkungen auf die Inflation. Das heutige Formel-1-Rennen von Montreal in Kanada verspricht viel Spannung. Gestern ist es im Sprint und im Qualifying nämlich enorm knapp zugegangen. Mercedes-Pilot George Russell gewinnt schlussendlich beides. Im Sprintrennen gibt es dabei beinahe eine Kollision mit dem Teamkollegen und WM-führenden Kimi Antonelli. Das Rennen geht Antonelli heute als Zweiter an. An dritter und vierter Position stehen die beiden McLaren, Lando Norris und Oscar Piastri. Der Formel 1 Grand Prix von Kanada startet um 22 Uhr. Österreichs Eishockey-Nationalteam hat gestern Abend den vorzeitigen Einzug ins WM-Viertelfinale verpasst. Die Nationalmannschaft verliert gegen Deutschland mit 2:6. Hätte Österreich gestern gewonnen, dann wäre das Viertelfinale fix gewesen. So warten jetzt zwei ganz wichtige Spiele gegen wohl übermächtige Gegner. Heute Abend geht es gegen Finnland um 20.20 Uhr. Am Dienstag wartet dann der Weltmeister des letzten Jahres, die USA.
2: Das ist der Blick aufs Wetter und das schaut richtig gut aus. 21 Grad sehe ich da schon im Burgenland, in Eisenstadt oder auch in Wien. Und das wird heute noch deutlich mehr, bis zu 31 Grad gehen sich aus. Und die halten sich auch morgen am Feiertag. 32 Grad da in Sicht und nur Sonnenschein, kaum Wolken am Himmel. Und der Dienstag dann nochmal heißer, 33 Grad. Der Blick auf Österreichs Straßen und da ist was los in Wien auf der Tangente Richtung Graz. Am Knoten Prater ist nur eine Spur frei wegen einer Baustelle. Der aktuelle Zeitverlust ein bisschen über 10 Minuten. Sonst schaut's aber gut aus. Gute und sichere Fahrt.
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2: 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Einen wunderschönen guten Morgen wünsche ich dir an diesem Sonntag um kurz nach 9 Uhr. Du schaltest genau rechtzeitig zu Pirate Radio Lagune ein. Ich bin die Marie und das hier sind Soundgarden.

Du kannst noch liegen bleiben und tiefenentspannt in diesem Pfingstsonntag starten. So wünscht man sich das auf jeden Fall. Den passenden Soundtrack zum Slow Morning am Sonntag, der schwappt aus der Lagune zu dir rüber. Mit Bipolar Feminin zum Beispiel, die zeigen dir jetzt, wie gut österreichische Fusion-Musik so sein kann. Eine Mischung aus Pop, Grunge, Punk, irgendwo zwischen The Cure und Tokotronic, singen sie dich jetzt munter. Attraktive Produkte von Bipolar Feminin hier auf Pirate Radio.

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1: In der Nähe des Weißen Hauses in Washington hat es vor wenigen Stunden Schüsse gegeben. US-Medien berichten, dass ein Mann das Feuer auf Beamte des Secret Service eröffnet hat. Die Beamten schießen zurück. Der mutmaßliche Schütze ist tot. Donald Trump war während des Vorfalls im Weißen Haus. Das Gelände rund um das Weiße Haus wurde großräumig abgeriegelt. Das heutige Formel-1-Rennen von Montreal in Kanada verspricht viel Spannung. Gestern ist es im Sprint und im Qualifying nämlich enorm knapp zugegangen. Mercedes-Pilot George Russell gewinnt schlussendlich beides. Im Sprintrennen gibt es dabei beinahe eine Kollision mit dem Teamkollegen und WM-führenden Kimi Antonelli. Das Rennen geht Antonelli heute als Zweiter an. An dritter und vierter Position stehen die beiden McLaren Lando Norris und Oscar Piastri. Der Formel 1 Grand Prix von Kanada startet um 22 Uhr. Österreichs Eishockey-Nationalteam hat gestern Abend den vorzeitigen Einzug ins WM-Viertelfinale verpasst. Die Nationalmannschaft verliert gegen Deutschland mit 2:6. Hätte Österreich gestern gewonnen, dann wäre das Viertelfinale fix gewesen. So warten jetzt zwei ganz wichtige Spiele gegen wohl übermächtige Gegner. Heute Abend geht es gegen Finnland um 20.20 Uhr. Am Dienstag wartet dann der Weltmeister des letzten Jahres, die USA. David Alaba hat gestern auf emotionale Art und Weise Abschied von Real Madrid genommen. Der ÖFB-Kapitän ist in der 70. Minute beim 4:2 gegen Bilbao ausgewechselt worden. Unter tosendem Applaus und Standing Ovations der Zuschauer verlässt er den Rasen des Estadio Bernabéu. Alaba ist bei Real Madrid in den letzten 5 Jahren auf über 130 Pflichtspieleinsätze gekommen und hat mit den königlichen 11 Titel gewonnen, darunter zweimal die Champions League.
2: Ja, da spürst du, das wird ein heißer Tag heute, jetzt schon 23 Grad in Wien, 21 in Linz und 21 auch in Bregenz. Fast den ganzen Tag scheint die Sonne. Bisschen windig könnte es auch sein, aber das ist eher angenehm bei den bis zu 31 Grad, die sich da ausgehen. Eventuell in Oberösterreich auch ein paar Gewitter am Nachmittag. Die können dann auch nach Salzburg reinziehen und nach Niederösterreich. Und morgen am Pfingstmontag überhaupt trocken und bis zu 32 Grad. Das tut sich auf den Straßen am Pfingstsonntag, Salzburger 10 Richtung Villach beim Zenzenbergtunnel. Ist die Unfallstelle zwar geräumt, aber hier gibt es noch Stau. Tirol BR 179 Richtung Nassereith, mühsam im Reiseverkehr vom Grenztunnel Füssen bis Reuter Süd. Und Tangente Richtung Graz in Wien am Knoten Prater wird gebaut. Hier staut's 20 Minuten plus. Gute Fahrt!
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3: Es ist kurz nach 10 Uhr am Pfingstsonntag, du hörst die Pirate Radio Lagune mit mir, Marie. Schön, dass du mit dabei bist.

0: In der Lagune gilt das Gebot des Füße-Hochlegens und das des Seele-Baumeln-Lassens. Also, tu jetzt genau das. Den entspanntesten Soundtrack und so abwechslungsreich, wie du es von Pirate gewohnt bist, habe ich hier für dich und deinen Sonntagvormittag.
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Und noch verkatert von der letzten Nacht oder schon top motiviert zum Beispiel beim Laufen gehen und beim Tag ausnutzen. Wurscht was, die Pirate Radio Lagune sorgt für Good Vibes Only an deinem Sonntagvormittag. Auf die Musik einlassen und einfach abschalten, das ist das Credo. Und so leicht darf Entspannen auch manchmal sein. Mazzy Star mit Fade Into You, jetzt für dich auf Pirate Radio.

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1: Russland hat die ukrainische Hauptstadt Kiew in der Nacht auf heute mit einer Welle von Raketen und Drohnen angegriffen. Dabei wurden nach Behördenangaben insgesamt 4 Menschen getötet und Dutzende weitere verletzt. 2 Personen sind direkt in Kiew verstorben, 2 weitere in der umliegenden Region. Die USA und der Iran stehen kurz vor der Unterzeichnung eines Abkommens über die Verlängerung einer Waffenruhe. Das berichtet das Nachrichtenportal Axios. Während dieser Zeit soll die Straße von Hormuz wieder geöffnet werden und der Iran darf wieder Öl verkaufen. Die Meeresenge ist essentiell für den globalen Öl- und Gashandel. Durch die Schließung der Straße von Hormuz sind die Preise ja weltweit in die Höhe geschossen, auch bei uns. Wenn die Straße wieder geöffnet wird, hat das unter Umständen dämpfende Wirkungen auf die Inflation. Im Salzburger Pinzgau ist gestern Nachmittag eine Paragleiterin mit einem kleinen Flugzeug zusammengestoßen. Wie durch ein Wunder wurde bei dem Zusammenprall niemand verletzt. Die 44-jährige Paragleiterin konnte nach dem Unfall ihren Rettungsschirm auslösen und sicher landen. Der 28-jährige Pilot des Kleinflugzeugs konnte ebenfalls sicher am Flughafen Zell am See landen. Das heutige Formel-1-Rennen von Montreal in Kanada verspricht viel Spannung. Gestern ist es im Sprint und im Qualifying nämlich enorm knapp zugegangen. Mercedes-Pilot George Russell gewinnt schlussendlich beides. Im Sprintrennen gibt es dabei beinahe eine Kollision mit dem Teamkollegen und WM-führenden Kimi Antonelli. Das Rennen geht Antonelli heute als Zweiter an. An dritter und vierter Position stehen die beiden McLaren, Lando Norris und Oscar Piastri. Der Formel 1 Grand Prix von Kanada startet um 22 Uhr.
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4: Sommersonne, Sonnenschein, so präsentiert sich die Wetterkarte heute. Jetzt schon 23 Grad in Eisenstadt, 21 in Klagenfurt und 23 in Salzburg. Packt das Sommergewand aus, bis zu 31 Grad werden das heute Morgen. Sogar 32 Grad. Heute könnte es am Nachmittag auch kurz gewittern in Oberösterreich, dann später vielleicht in Salzburg und Niederösterreich. Morgen der Pfingstmontag, ungetrübt und wolkenlos. Wir starten, wo es besonders mühsam ist, in Tirol auf der B179 Richtung Nassereit. Vom Grenztunnel Füssen bis Reutte Süd dauert es 45 Minuten länger. Dann auf der A13 Richtung Bozen zwischen Innsbruck und Schönberg sowie zwischen Matrei und Nösslach dauert es dann 15 Minuten länger. Wien-Tangente Richtung Graz am Knoten Prater wird gebaut. Es sind nur 2 Spuren frei. Es staut mit einer halben Stunde Zeitverlust. Salzburger 10 Richtung Villach. Zwischen Hallein und Kuchl verlierst du 20 Minuten, genauso wie in Oberösterreich auf der BR145 von Gmunden bis Altmünster. Und vor dem Karawankentunnel dauert es bei der Ausreise aus Österreich 40 Minuten länger. Gute und sichere Fahrt wünsche ich.
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5: 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Kurz nach 11 Uhr vormittags an deinem Pfingstsonntag. Du bist mitten in der Pirate Radio Lagune gestrandet und zwar gemeinsam mit mir, Marie, und mit ihm da. Das ist Moby.

Ja, wenn sich ein Track wie Urlaub für die Seele anfühlt, dann ist es wohl Seaside von The Cooks. Was meinst du? Genau mit so einem Vibe kann man sich doch auf die verkürzte Woche vorbereiten. Der Sonntag geht ja morgen für viele in die Pfingstmontag-Verlängerung. Also genau der richtige Zeitpunkt für Good Vibes. The Black Keys helfen uns dabei, und zwar mit Tighten Up. Jetzt auf Pirate Radio.

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1: Die USA und der Iran stehen kurz vor der Unterzeichnung eines Abkommens über die Verlängerung einer Waffenruhe. Das berichtet das Nachrichtenportal Axios. Während dieser Zeit soll die Straße von Hormuz wieder geöffnet werden und der Iran darf wieder Öl verkaufen. Die Meeresenge ist essentiell für den globalen Öl- und Gashandel. Durch die Schließung der Straße von Hormuz sind die Preise ja weltweit in die Höhe geschossen, auch bei uns. Wenn die Straße wieder geöffnet wird, hat das unter Umständen dämpfende Wirkungen auf die Inflation. Ein 19-jähriger Raser hat gestern im Stubaital in Tirol einen schweren Verkehrsunfall verursacht. Der junge Mann ist mit weit überhöhter Geschwindigkeit vor einer Polizeistreife geflüchtet. Wenige Minuten später gerät er auf die Gegenfahrbahn und prallt dort gegen ein anderes Auto. Der Unfallverursacher wurde schwer verletzt, die beiden Insassen des anderen Fahrzeugs leicht. Im Salzburger Pinzgau ist gestern Nachmittag eine Paragleiterin mit einem Kleinflugzeug zusammengestoßen. Wie durch ein Wunder wurde bei dem Zusammenprall niemand verletzt. Die 44-jährige Paragleiterin konnte nach dem Unfall ihren Rettungsschirm auslösen und sicher landen. Der 28-jährige Pilot des Kleinflugzeugs konnte ebenfalls sicher am Flughafen Zell am See landen. Österreichs Eishockey-Nationalteam hat gestern Abend den vorzeitigen Einzug ins WM-Viertelfinale verpasst. Die Nationalmannschaft verliert gegen Deutschland mit 2:6. Hätte Österreich gestern gewonnen, dann wäre das Viertelfinale fix gewesen. So warten jetzt zwei ganz wichtige Spiele gegen wohl übermächtige Gegner. Heute Abend geht es gegen Finnland um 20.20 Uhr. Am Dienstag wartet dann der Weltmeister des letzten Jahres, die USA.
2: Herrlichste Sommertemperaturen, 25 Grad in Wien und auch in Linz, 23 in Innsbruck und 23 Grad auch in Klagenfurt. Dazu überall Sonne pur. Am Nachmittag könnte sich vielleicht das ein oder andere Sommergewitter ausgehen in Niederösterreich, Oberösterreich. Aber wird wirklich nicht weiter wild und morgen am Pfingstmontag auch strahlender Sonnenschein und bis zu 32 Grad. Wir starten, wo es am mühsamsten ist, in Tirol auf der BR-179 Richtung Nassereit. Vom Grenztunnel Füssen bis Reutte Süd. 45 Minuten dauert es länger. In Wien auf der Tangente Richtung Graz am Knoten Prater wird das lange Wochenende für Arbeiten genutzt. Da sind nur zwei Spuren frei. Aber trotzdem deswegen Stau 45 Minuten plus Salzburg-BR-159. Von Fuschl nach St. Gilgen dauert es 15 Minuten länger. Und vor dem Karawankentunnel bei der Ausreise 40 Minuten. Ansonsten läuft's. Ich wünsche eine gute und vor allem sichere Fahrt.
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3: Kurz nach 12 Uhr mittags am Pfingstsonntag ist es, du hörst Pirate Radio und so klingt das Mittagessen gleich direkt einmal ein bisschen anders. Mahlzeit!

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1: Die USA und der Iran stehen kurz vor der Unterzeichnung eines Abkommens über die Verlängerung einer Waffenruhe. Das berichtet das Nachrichtenportal Axios. Während dieser Zeit soll die Straße von Hormuz wieder geöffnet werden und der Iran darf wieder Öl verkaufen. Die Meeresenge ist essentiell für den globalen Öl- und Gashandel. Durch die Schließung der Straße von Hormuz sind die Preise ja weltweit in die Höhe geschossen, auch bei uns. Wenn die Straße wieder geöffnet wird, hat das unter Umständen dämpfende Wirkungen auf die Inflation. Trotz reichlich Alkohols, kleinerer Rangeleien und einigen Sachbeschädigungen ist die Nacht auf heute im norditalienischen Badeort Lignano ohne größere Zwischenfälle verlaufen. Tausende junge Urlauberinnen und Urlauber aus Österreich feiern aktuell ja ausgiebig in den Bars der Adria-Ortschaft und hinterlassen dabei auch eine Menge Müll auf den Straßen. Ein junger Österreicher wurde festgenommen, nachdem er randaliert hat. Anschließend bringt ihn die Rettung zur Behandlung in die Notaufnahme. Für Sportfans ist heute Nachmittag gesorgt. In Italien und England findet der letzte Spieltag der Fußballsaison statt. Österreichs Kevin Danso trifft mit seinem Londoner Verein Tottenham auf Everton. Für Tottenham geht es darum, nicht abzusteigen. Anpfiff ist um 17 Uhr. Unser Eishockey-Nationalteam trifft dann um 20.20 Uhr bei der Weltmeisterschaft auf die ganz klaren Favoriten aus Finnland. Und um 22 Uhr startet dann der Formel 1 Grand Prix von Montreal in Kanada. George Russell startet von der Pole. Im Salzburger Pinzgau ist gestern Nachmittag eine Paragleiterin mit einem kleinen Flugzeug zusammengestoßen. Wie durch ein Wunder wurde bei dem Zusammenprallen niemand verletzt. Die 44-jährige Paragleiterin konnte nach dem Unfall ihren Rettungsschirm auslösen und sicher landen. Der 28-jährige Pilot des Kleinflugzeugs konnte ebenfalls sicher am Flughafen Zell am See landen.
2: Sonne pur und keine Wolke tummelt sich da am Himmel. 25 Grad in Graz, 27 in Salzburg und 26 Grad in Wien. Wenn heute Gewitter kommen, dann vielleicht ganz kurz in Oberösterreich oder auch in der Steiermark, aber ja, Mangelware. Und morgen überhaupt bis zu 32 Grad und Sonne pur und die Hitze bricht auch nicht erst, naja, Richtung Donnerstag wird es vielleicht nicht mehr ganz so heiß. Tirol B179 Richtung Nassereith vom Grenztunnel Füssen bis Reutte Süd. Halbe Stunde Zeitverlust. In Wien auf der Tangente Richtung Graz am Knoten Prater gibt es Bauarbeiten. Es sind nur zwei Spuren frei. 30 Minuten dauert es hier länger. Und beim Karawankentunnel dauert es 40 Minuten länger bei der Ausreise aus Österreich. Das war's. Gute und sichere Fahrt wünsche ich.
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3: Bei uns gibt's keine Feiertage. Wir machen immer am Sonntag um 13 Uhr unser Pflichtprogramm. Wir treffen uns hier auf Pirate Radio, um gemeinsam neue Musik zu entdecken. Herzlich willkommen, mein Name ist Toni und ich freue mich über die Neuerscheinungen, weil diese Woche war ziemlich viel los, brutal lange Liste, ehrlich, und war gar nicht so einfach, das Ganze auf 5 runter zu reduzieren. Meine Kollegin Kathi und ich haben da aber das Beste draus gemacht und bei einer Nummer waren wir uns auf jeden Fall einig, mit der möchten wir jetzt reinstarten, mit Joe, The Man and The Music, und vor einem Jahr ist die EP erschienen und da hat man sie ja noch nicht so am Schirm gehabt, die Johanna Gusmark, weil es steckt eine einzige Person hinter diesem Projekt. Hat in der Steiermark in Graz Design studiert und nebenbei Musik gemacht und seit der EP Softskin Ende 2025 jetzt auch brutal viel unterwegs in Frankreich und aktuell auch in Deutschland auf Tour und jetzt zwischendurch auch eine neue Single gedroppt, To Be Sexy. Super chilliger Indie-Pop, wie man es eh schon vorher von ihr kennt, leicht verträumt und aber gleichzeitig irgendwie so super zugängliche Melodien. Und textlich irgendwo zwischen Verletzlichkeit und so einem scheißegal Schulterzucken. Thematisch so das Chaos der Mitte 2000er mal nicht ernst nehmen und einfach mal das Leben genießen. Das ist die Idee dahinter. Sehr gelungen, wie ich finde. Und ja, passt irgendwie als super chilliger Start in diesen Sonntagnachmittag. Hier ist Joe the Man and the Music mit To Be Sexy.

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1: Also es gibt sicher viele Gründe, aber bei mir persönlich sind es diese zwei, warum ich Mother's Cake zu meinen Lieblingsbands seit Jahren zähle. Erstens, die hören einfach nicht auf, an ihrem Sound drum zu düfteln und immer wieder zu experimentieren, erfinden sich immer wieder neu von Album zu Album, keines klingt irgendwie gleich, aber am Ende des Tages hört man noch immer wieder so diese Grund-DNA der Band. Und zweitens, ja, am Ende des Tages nehmen sie sich auch immer nie wirklich zu ernst.
2: Hi, Yves von Mother's Cake, ich bin hier mit
3: Paolo,
4: Benny
2: und wir erzählen euch, wie wir den genialen Song We All Gonna Die geschrieben haben. Paolo, was sagst du dazu?
4: Ich glaube, wir waren da mit Flo in Polen bei einem Soundcheck und Benny hat das Riff angefangen zu spielen und dann bist du eingestiegen und dann haben wir darauf gejammt und es wurde sogar einmal gefilmt. Vielleicht finden sie noch dieses Dokument. Und ja.
1: Ja, neues Album ist jetzt offiziell für Anfang Oktober angesetzt. Der erste Vorbote ist die aktuelle Single und die lässt so ein bisschen erahnen, wohin es musikalisch dieses Mal geht. Knapp 2 Minuten und man spürt direkt den Schweiß aus dem Moshpit. Ja, laut aufdrehen, ganz viel Punk gleich zu hören bei We're All Gonna Die. Vor einem Monat in der Arena haben sie schon live ausprobiert. Ich war mittendrin im Moshpit und kann sagen, ja, es boscht ordentlich.
5: Hallo, liebe Pirate Radio Community. Wir sind Mother's Cake und ihr hört gleich unsere neue Single We All Gonna Die. Viel Spaß damit!

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1: Es ist oft gar nicht so leicht, Artists irgendwie in ein, zwei Wörtern zu beschreiben. So geht's mir oft bei Skofi aus Wien, weil sie rappt, ist Multi-Instrumentalistin, DJ, Produzentin, oftmal gemeinsam mit Sky Farmer im Duo unterwegs, dann wieder alleine am DJ-Pult und macht einen ganz anderen Sound. Ja, musikalisch sowieso immer irgendwie so ein Mischmasch aus Hip-Hop, Drum and Bass, Indie, House-Music und was sonst sie gerade so in die Finger kriegt oder was sie gerade sonst so taugt. Die ganz aktuelle Single heißt VIP und ist auf jeden Fall sehr tanzbar und geht schnell ins Ohr. Stilistisch, da traue ich mich gar nicht, das Ganze irgendwie in eine Schublade reinzustecken. Muss man ja auch gar nicht. Skofi spielt übrigens auch am 5. Juli am Donauinselfest auf der Friedensbühne. Kann man schon mal vorbeischauen. Und wir hören jetzt mal rein in VIP.

0: Vorbote fürs neue Album ist. Das lassen die Jungs noch offen, aber wir hören jetzt mal gemeinsam rein.
1: Hallo liebe Pirate Radio Community, wir sind der Muddy Moon und ihr hört jetzt unseren neuen Song I'm a Howlin' Wolf.

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1: Und bevor wir jetzt zu unserem Schlusslicht kommen, nochmal so der kleine Hinweis: Sollte uns diese Woche oder in der Vergangenheit mal was unter dem Radar gerutscht sein, eine Neuerscheinung, die auf jeden Fall hineingehört, schreibt uns jederzeit unter feedback@pirateradio.at. Und auch die gesamte Playlist von dieser Woche und von den vergangenen Sendungen jederzeit zum Nachlesen auf unserer Homepage. Und jetzt kommen wir zum Schlusslicht. Und ehrlich, ich mag's, wenn's beim Release-Radar zum Schluss der Rausschmeißer so richtig einfetzt. Manchmal ist es auch gar nicht so leicht, so einen Song zu finden. Aber die Woche war's wie aufgelegt: Panic Shack. Die Mädels aus Cardiff, die liefern seit 10 Jahren Punk wie aus einem Guss. Roh, dreckig, straight und Vollgas nach vorn. Wie eine Watschen im Circle Pit. Hier ist ihre neue: Grin and Bear It.

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1: In Pinzgau ist es heute zu einer Kollision zwischen einer Paragleiterin und einem Kleinflugzeug gekommen. Wie durch ein Wunder wird bei dem Zusammenstoß niemand verletzt. Die 44-jährige Paragleiterin konnte nach dem Unfall ihren Rettungsschirm auslösen und sicher landen. Der 28-jährige Pilot des Kleinflugzeugs konnte ebenfalls sicher am Flughafen Zell am See landen. In der Landstraße hat es in der Nacht auf heute einen Großeinsatz der Wiener Feuerwehr gegeben. In einer Wohnung in der Schlachthausgasse ist ein Brand ausgebrochen. Während der 61-jährige Mieter flüchten konnte, waren seine 60-jährige Frau und ihr Hund von den Flammen eingeschlossen. Die Feuerwehr konnte beide retten. Die 18-jährige Österreicherin Lili Tagger ist heute bei ihrem Debüt der French Open in Paris ausgeschieden. Sie muss sich der als Nummer 32 gesetzten Chinesin Wang Qingyu in 3 Sätzen geschlagen geben. Tagger hat im Vorjahr als erste Österreicherin einen Single-Major-Titel bei den Juniorinnen geholt. In Indien sind bei Temperaturen über 45 Grad Celsius bisher mindestens 16 Menschen an einem Hitzeschlag gestorben. Die Toten wurden heute aus dem südlichen Bundesstaat Telangana gemeldet. Die Behörden haben eine Hitzewarnung ausgegeben und rufen ältere Menschen, Kinder und schwangere Frauen auf, tagsüber möglichst nicht nach draußen zu gehen.
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3: Ja, das Vitamin D kickt heute so richtig in ganz Österreich. Der bisher wärmste Tag des Jahres. Keine Wolken am Himmel, kein Regen, nur Sonne. Perfekter Tag für den See. Und morgen, Montag, bleibt sommerlich. Das taugt uns. In Kärnten kann es mal sogar bis zu 33 Grad haben. 40 Minuten extra braucht ihr auf der A23 Richtung Graz wegen Bauarbeiten am Knoten Prater. Da sind nur 2 Fahrstreifen frei. Der Stau geht zurück bis nach Stadlau und auf die A22. In Kärnten dauert es 40 Minuten länger vorm Karawankentunnel bei der Ausreise nach Slowenien. In Tirol dauert es 30 Minuten länger auf der B179 Richtung Nassereit vom Grenztunnel Füssen bis Reutte Süd. Ich wünsche euch eine gute Fahrt.
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4: Kurz nach 2 am Sonntagnachmittag, du hörst Pirate Radio mit mir, Marie. Wir gehen rein.

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Ich hoffe, du verbringst deinen Sonntagnachmittag genauso, wie du dir es vorstellst. Mit Grillen, mit Freunden, deine Lieben sehen, was auch immer. Schön auf jeden Fall, dass du Pirate Radio dabei im Ohr hast und dir alles außer Mainstream gönnst. So geht's auch gleich weiter, so wie du es gewohnt bist. Und zwar mit Justice and the Flints, mit Mannequin Love.

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1: In Pinzgau ist es heute zu einer Kollision zwischen einer Paragleiterin und einem Kleinflugzeug gekommen. Wie durch ein Wunder wird bei dem Zusammenstoß niemand verletzt. Die 44-jährige Paragleiterin konnte nach dem Unfall ihren Rettungsschirm auslösen und sicher landen. Der 28-jährige Pilot des Kleinflugzeugs konnte ebenfalls sicher am Flughafen Zell am See landen. In Indien sind bei Temperaturen über 45 Grad Celsius bisher mindestens 16 Menschen an einem Hitzeschlag gestorben. Die Toten wurden heute aus dem südlichen Bundesstaat Telangana gemeldet. Die Behörden haben eine Hitzewarnung ausgegeben und rufen ältere Menschen, Kinder und schwangere Frauen auf, tagsüber möglichst nicht nach draußen zu gehen. Im US-Bundesstaat Kalifornien wird der Notstand ausgerufen. Grund ist ein drohendes Chemieunglück im Großraum Los Angeles. Die Feuerwehr versucht derzeit, einen explosionsgefährdeten Chemikalientank zu kühlen. Zehntausende Menschen wurden bereits aufgefordert, ihre Häuser zu verlassen. In Wien-Landstraße hat es in der Nacht auf heute einen Großeinsatz der Wiener Feuerwehr gegeben. In einer Wohnung in der Schlachthausgasse ist ein Brand ausgebrochen. Während der 61-jährige Mieter flüchten konnte, waren seine 60-jährige Frau und ihr Hund von den Flammen eingeschlossen. Die Feuerwehr konnte beide retten.
2: Ach ja, es ist einfach richtig schön heute. Denkt ans Einschmieren. Überall strahlender Sonnenschein. In Fronleiten wurde auch gerade die 30-Grad-Marke geknackt. Herrliches Sommertagerl heute. Und so bleibt es auch morgen am Pfingstmontag. Genauso sommerlich. Bis zu 32 Grad in Kärnten erwarten uns morgen. Stunde extra braucht ihr auf der A23 Richtung Graz wegen Bauarbeiten am Knoten Prater. Da sind nur zwei Fahrstreifen frei. Der Stau geht zurück bis nach Stadlau und auf die A22. Kärnten 20 Minuten mehr vor dem Karawankentunnel bei der Ausreise nach Slowenien. Und Tirol auf der B165 zwischen Gmünd und Heinzenberg gibt es einen Unfall. In beiden Richtungen gibt es Stau und aktuell wird der Verkehr angehalten. Gute Fahrt!
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3: Es ist kurz nach 15 Uhr, du hörst Pirate Radio am Sonntag und deswegen klingt dein Tag genau so.
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1: Papst Leo XIV. Verurteilt bei der Pfingstmesse im Petersdom heute die weltweiten Kriege und ruft zum Frieden auf. Der Krieg werde nicht von einer Supermacht besiegt, sondern von der Allmacht der Liebe, so der Papst. Echten Frieden gäbe es nur durch Vergebung. Ob die sogenannte Geräteretterprämie auch nach 2026 fortgesetzt wird, ist noch offen. Heuer wurden bereits knapp 100.000 Reparaturbons eingelöst, um kaputte Haushalts- und Elektronikgeräte günstig reparieren zu lassen. Die Verhandlungen für das Doppelbudget 2027-28 sind bereits im Endspurt. Die Staatsanwaltschaft Wien prüft derzeit, ob es nach dem Unfalltod eines 3-jährigen Buben in Wien, Brigittenau, gestern zu strafrechtlichen Konsequenzen für den Autolenker kommen wird. Der Bub ist am Abend an den Folgen seiner schweren Kopfverletzungen gestorben. Der Lenker hat das Kind auf seinem Tretroller beim Ausfahren aus einer Garage offenbar übersehen. Die 18-jährige Österreicherin Lili Tagger ist heute bei ihrem Debüt der French Open in Paris ausgeschieden. Sie muss sich der als Nummer 32 gesetzten Chinesin Wang Qingyu in 3 Sätzen geschlagen geben. Tagger hat im Vorjahr als erste Österreicherin einen Single-Major-Titel bei den Juniorinnen geholt.
2: Die Sonnencreme heute im Dauereinsatz am See. Es bleibt weiterhin so schön. Mittlerweile auch schon in fast ganz Österreich über 28 Grad. Richtig schöner Tag heute. Und der morgige Pfingstmontag wird genauso schön. Viel Sonne, vielleicht vereinzelt hier und da ein paar Wolken, aber sonst richtig toll, richtig schön angenehm. Und in Kärnten sogar bis zu 32 Grad möglich. Und eine Meldung habe ich in Wien, 30 Minuten länger braucht ihr im Baustellenbereich auf der A23 Richtung Graz, von Stadlau bis zum Knoten Prater. Da sind aktuell nur 2 Fahrstreifen frei.
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3: Es ist kurz nach 16 Uhr am Sonntag. Du gönnst dir Pirate Radio am Wochenende. Ich bin Marie. Schön, dass du mit dabei bist.

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1: Es ist der 24.05.2026. Es ist Pfingstsonntag, aber noch viel wichtiger, es ist heute Bob Dylans 85. Geburtstag. Dieser grandiose Musiker ist ja nicht nur das, er ist auch der allererste Musiker überhaupt, der den Literaturnobelpreis bekommen hat. Das war 2016. Gesellschaftskritische Texte, eine Mischung aus Folk, Rock und Country und vor allem diese unverwechselbare Stimme. Ein Mann, den man meiner Meinung nach einfach würdigen muss. Und deswegen singe ich Bob Dylan jetzt hier leise ein Happy Birthday und du gönnst dir The Man in Me. Jetzt für dich auf Pirate Radio.

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1: Trotz des Krieges in der Golfregion haben sich Gläubige aus aller Welt nicht von der morgen beginnenden muslimischen Pilgerfahrt Hajj nach Mekka abhalten lassen. Bis zum Wochenende sind bereits über 1,5 Millionen Pilger in der Stadt eingetroffen. Ob die sogenannte Geräteretterprämie auch nach 2026 fortgesetzt wird, ist noch offen. Heuer wurden bereits knapp 100.000 Reparaturbons eingelöst, um kaputte Haushalts- und Elektronikgeräte günstig reparieren zu lassen. Die Verhandlungen für das Doppelbudget 2027-28 sind bereits im Endspurt. Papst Leo XIV. Verurteilt bei der Pfingstmesse im Petersdom heute die weltweiten Kriege und ruft zum Frieden auf. Der Krieg werde nicht von einer Supermacht besiegt, sondern von der Allmacht der Liebe, so der Papst. Echten Frieden gäbe es nur durch Vergebung. Die 18-jährige Österreicherin Lili Tagger ist heute bei ihrem Debüt der French Open in Paris ausgeschieden. Sie muss sich der als Nummer 32 gesetzten Chinesin Wang Qingyu in 3 Sätzen geschlagen geben. Tagger hat im Vorjahr als erste Österreicherin einen Single-Major-Titel bei den Juniorinnen geholt.
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3: Ich sehe ganz viel Sonne auf der Wetterkarte. Einzig in Linz mischen sich noch ein paar Wolken rein. Es bleibt aber überall schön warm. In Braunau hat es sogar bis zu 31 Grad. Der Pfingstmontag geht genauso weiter wie heute. Ja, vereinzelt hier und da schon ein paar Wolken am Start, aber es bleibt sehr sonnig. In Kärnten sind sogar bis zu 32 Grad möglich. Eine Meldung habe ich, und zwar in Wien braucht ihr 25 Minuten länger im Baustellenbereich auf der A23 Richtung Graz von Stadlau bis zum Knoten Prater. Da sind aktuell nur 2 Fahrstreifen frei.
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4: 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Sonntagnachmittag um kurz nach 17 Uhr. Du genießt jetzt noch die Sonne und du hörst dabei Pirate Radio mit mir, Marie, und mit Limp Bizkit.

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Ja, wenn der sonntägliche Frühabend musikalisch schon top untermalt ist und du nur mit guter Laune in den Abend gehen kannst, dann bist du bei Pirate Radio gelandet. Damit die Laune auch oben bleibt, gibt's gleich Smash Mouth hinten nach. Ich wünsche dir viel Spaß.

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2: Trotz des Krieges in der Golfregion haben sich Gläubige aus aller Welt nicht von der morgen beginnenden muslimischen Pilgerfahrt Hajj nach Mekka abhalten lassen. Bis zum Wochenende sind bereits über 1,5 Millionen Pilger in der Stadt eingetroffen. Ob die sogenannte Geräteretterprämie auch nach 2026 fortgesetzt wird, ist noch offen. Heuer wurden bereits knapp 100.000 Reparaturbons eingelöst, um kaputte Haushalts- und Elektronikgeräte günstig reparieren zu lassen. Die Verhandlungen für das Doppelbudget 2027-28 sind bereits im Endspurt. Papst Leo XIV. Verurteilt bei der Pfingstmesse im Petersdom heute die weltweiten Kriege und ruft zum Frieden auf. Der Krieg werde nicht von einer Supermacht besiegt, sondern von der Allmacht der Liebe, so der Papst. Echten Frieden gäbe es nur durch Vergebung. Die 18-jährige Österreicherin Lili Tagger ist heute bei ihrem Debüt der French Open in Paris ausgeschieden. Sie muss sich der als Nummer 32 gesetzten Chinesin Wang Qingyu in 3 Sätzen geschlagen geben. Tagger hat im Vorjahr als erste Österreicherin einen Single-Major-Titel bei den Juniorinnen geholt.
3: Mir war es heute das erste Mal im Jahr schon wieder zu heiß. Wenn ihr auch von der Sorte seid, dann gute Nachrichten, die Sonne geht heute noch unter. Ansonsten müsst ihr noch ein bisschen aushalten. Der Abend bleibt freundlich, trocken und angenehm warm. Richtung Oberösterreich sind da noch 1-2 kurze Schauer drinnen, das bleibt aber die Ausnahme. In der Nacht gehen dann die Temperaturen runter auf 11 bis 20 Grad. Und morgen legt der Sommer dann noch einmal nach. Mit viel Sonne, oft strahlend blau im Himmel und bis zu 33 Grad. Steiermark, S36 Richtung Judenburg. Der Tunnel Unsmarkt ist da momentan wegen einer Fahrzeugpanne gesperrt. Ihr könnt da über die B317 parallel ausweichen. Und in Wien wird gebaut auf der A23 der Südosttangente Richtung Graz vom Knoten Kaisermühlen bis zum Knoten Prater braucht ihr da circa eine halbe Stunde länger. Kommt gut und sicher an.
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4: 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Kurz nach 18 Uhr ist es und so klingt dein Abend mit Pirate Radio.

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1: Trotz des Krieges in der Golfregion haben sich Gläubige aus aller Welt nicht von der morgen beginnenden muslimischen Pilgerfahrt Hajj nach Mekka abhalten lassen. Bis zum Wochenende sind bereits über 1,5 Millionen Pilger in der Stadt eingetroffen. Ob die sogenannte Geräteretterprämie auch nach 2026 fortgesetzt wird, ist noch offen. Heuer wurden bereits knapp 100.000 Reparaturbons eingelöst, um kaputte Haushalts- und Elektronikgeräte günstig reparieren zu lassen. Die Verhandlungen für das Doppelbudget 2027-28 sind bereits im Endspurt. Papst Leo XIV. Verurteilt bei der Pfingstmesse im Petersdom heute die weltweiten Kriege und ruft zum Frieden auf. Der Krieg werde nicht von einer Supermacht besiegt, sondern von der Allmacht der Liebe, so der Papst. Echten Frieden gäbe es nur durch Vergebung. Die 18-jährige Österreicherin Lili Tagger ist heute bei ihrem Debüt der French Open in Paris ausgeschieden. Sie muss sich der als Nummer 32 gesetzten Chinesin Wang Qingyu in 3 Sätzen geschlagen geben. Tagger hat im Vorjahr als erste Österreicherin einen Single-Major-Titel bei den Juniorinnen geholt.
2: Ein paar Schauer gibt's in Teilen Ober- und Niederösterreichs, aber sonst bleibt's wunderschön freundlich für den Rest des Abends in Österreich. Genießt euren Sundowner im Schanigarten oder am Balkon. Aktuell noch über 30 Grad in Bregenz, 26 hat's in Zell am See und noch immer knappe 30 in Wien und in Eisenstadt. Der Montagmorgen dann eher mittelbeliebt normalerweise, aber der Pfingstmontag, der gibt sich Mühe. Sommer pur und viel Sonne, Temperaturen bis zu 33 Grad. In Wien staut's auf der A23 der Tangente Richtung Graz vom Knoten Kaisermühlen bis zum Knoten Prater vor einer Baustelle. Ihr verliert da circa eine halbe Stunde. Und in Oberösterreich staut's auf der B145 Richtung Gmunden vor Altmünster. Es gibt 3 Kilometer Stau und rund 20 Minuten Zeitverlust. Kommt gut an.
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1: Trotz des Krieges in der Golfregion haben sich Gläubige aus aller Welt nicht von der morgen beginnenden muslimischen Pilgerfahrt Hajj nach Mekka abhalten lassen. Bis zum Wochenende sind bereits über 1,5 Millionen Pilger in der Stadt eingetroffen. Ob die sogenannte Geräteretterprämie auch nach 2026 fortgesetzt wird, ist noch offen. Heuer wurden bereits knapp 100.000 Reparaturbons eingelöst, um kaputte Haushalts- und Elektronikgeräte günstig reparieren zu lassen. Die Verhandlungen für das Doppelbudget 2027-28 sind bereits im Endspurt. Papst Leo XIV. Verurteilt bei der Pfingstmesse im Petersdom heute die weltweiten Kriege und ruft zum Frieden auf. Der Krieg werde nicht von einer Supermacht besiegt, sondern von der Allmacht der Liebe, so der Papst. Echten Frieden gäbe es nur durch Vergebung. Die Staatsanwaltschaft Wien prüft derzeit, ob es nach dem Unfalltod eines dreijährigen Buben in Wien, Brigittenau, gestern zu strafrechtlichen Konsequenzen für den Autolenker kommen wird. Der Bub ist am Abend an den Folgen seiner schweren Kopfverletzungen gestorben. Der Lenker hat das Kind auf seinem Tretroller beim Ausfahren aus seiner Garage offenbar übersehen.
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3: Die Sonne hat Überstunden gemacht und verabschiedet sich jetzt in den Feierabend. Vielleicht erwischt ihr dann am Weg in die Stadt noch ein paar Sonnenstrahlen. In den allermeisten Orten in Österreich bleibt es schön trocken jetzt am Abend und in der Nacht und auf angenehm vergleichsweise frische 11 bis 20 Grad kühlt es dann ab. Die Checkliste für morgen: Sonnenbrille, Wasserflasche und hoffentlich ein gutes Schattenplatzerl. Bei viel Sonnenschein klettern die Temperaturen rauf auf bis zu 33 Grad. Wien A23 Richtung Graz. Vom Knoten Kaisermühlen bis zum Knoten Prater braucht ihr noch eine halbe Stunde länger vor der Baustelle. Es staut auch auf der A22 Richtung Tangente, dann vor der Reichsbrücke bis zur Franzensbrücke und am Handelskai sowie auf der Praterstraße stadteinwärts. Kommt gut und sicher an.
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